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2: Im Studio Philipp Nützig. Die Sprengstoffdrohne vom Leipziger Flughafen ist jetzt ein Fall für die Bundesanwaltschaft. Die Behörde hat die Ermittlungen übernommen. Nach wie vor ist unklar, wer hinter dem Vorfall steckt. Der Flughafen gilt als Umschlagplatz für militärische Hilfslieferungen an die Ukraine. Auf solche Gefahren durch Drohnen ist Deutschland nicht richtig vorbereitet, sagte Sicherheitsexperte Nico Lange im ZDF.
3: Wir sind in einer sehr ernsten Lage, was diese hybriden Bedrohungen angeht. Und wir haben weder bei Verteidigung noch bei Abschreckung bisher die richtigen Instrumente, um uns dagegen zu wehren.
2: Auch eine KI vom Facebook-Konzern Meta hat sich jetzt selbstständig gemacht. Das Modell hat sich unbeabsichtigt Zugang zum Internet verschafft und ist in ein fremdes Unternehmen eingedrungen. Als Ursache wird eine Fehlkonfiguration genannt. Gerade erst war ein ähnlicher Fall bei Anthropic bekannt geworden. Dort hatte die KI sogar gefälschte Mails an Menschen geschickt. Bislang haben die ungeplanten Attacken keine Schäden angerichtet, allerdings auch nicht gerade für Vertrauen in Sachen KI gesorgt. Unternehmen, die wegen des Niedrigwassers in den Flüssen vom Wasser auf die Straße oder Schiene ausweichen müssen, kriegen Hilfe vom Bund. Verkehrsminister Bilger will unter anderem das Sonntagsfahrverbot lockern. Langfristig soll investiert werden, um Infrastruktur und Schiffe besser an Niedrigwasser anzupassen. Im Prozess um den tödlichen Autoanschlag auf eine Münchner Verdi-Demo ist der Täter zu lebenslanger Haft verurteilt worden. Das Gericht stellte außerdem die besondere Schwere der Schuld fest. Eine frühzeitige Entlassung auf Bewährung ist damit so gut wie vom Tisch. Der 25-Jährige hatte eine Mutter und ihr Kind getötet. Fußball-Bundesligist RB Leipzig fährt eine absolute Mega-Ablöse ein. Jan Diomande wechselt für mindestens 125 Millionen Euro zu Real Madrid. Der Transfer ist jetzt offiziell bestätigt. Die Summe kann durch Boni auf rund 140 Millionen Euro steigen.
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4: Mit KI-Support. Wolkig ist es im Norden, sonst oft klar und trocken unterwegs. Und die Temperaturen liegen aktuell zwischen 14 und 7 Grad. Heute bleibt es meistens sonnig und trocken, nur Richtung Alpen kann es ab und zu mal einen Schauer oder ein Gewitter geben. Dazu gibt's Temperaturen von 19 bis 30 Grad.
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1: Im Studio Philipp Nützig. Die Bundesanwaltschaft ermittelt jetzt zu der Sprengstoffdrohne am Leipziger Flughafen. Der Fall ist von besonderer Bedeutung für die Sicherheit, so die Begründung. Die Behörde spricht von einem schwerwiegenden Angriff auf die Transport- und Logistikinfrastruktur. Wer hinter dem Vorfall in Leipzig steckt, ist noch unklar. Einige Experten halten Russland für den Drahtzieher. Die Drohne war in der Nacht zum Mittwoch in der Nähe von ukrainischen Frachtflugzeugen entdeckt worden. Der Mann, der bei einer Verdi-Demo in München eine Mutter und ihr Kind getötet hat, muss lebenslang hinter Gitter. Das bayerische Oberlandesgericht stellte auch die besondere Schwere der Schuld fest. Colin Mock berichtet.
2: Heißt konkret, er kann voraussichtlich auch nicht nach 15 Jahren auf Bewährung raus. Das Gericht sah es als erwiesen an, dass der 25-Jährige letztes Jahr im Februar mit einem Auto in die Verdi-Demo gefahren ist. Eine Mutter und ihr Kind starben, über 40 weitere Menschen wurden bei dem Anschlag verletzt. Als Motiv sieht die Bundesanwaltschaft religiöse und politische Gründe.
1: Der Bund will Unternehmen helfen, die wegen des Niedrigwassers in den Flüssen ihre Transportketten über Wasser umstellen müssen. Verkehrsminister Bilger plant unter anderem Ausnahmen vom Sonntagsfahrverbot für Lkw. Er sagte nach einer Konferenz mit Experten weiter.
3: Wir haben die Autobahn GmbH angewiesen, alles daran zu setzen, Ausweichverkehre nicht zusätzlich durch vermeidbare Baustellen auszubremsen. Auch die Deutsche Bahn war vertreten durch die DB Cargo. Die hat uns zugesichert, die vom Niedrigwasser betroffenen Industrie zu unterstützen, mehr Güter auf die Schiene zu bringen.
1: Langfristig sollen sowohl Schiffe als auch Infrastruktur besser an Niedrigwasser angepasst werden. Bekommt Deutschland zum ersten Mal eine Frau als Staatsoberhaupt? Auch führende Unionspolitiker sind dafür, dass Bundespräsident Steinmeier eine Nachfolgerin bekommen soll. Unionsfraktionschef Frei sagte den Funke-Zeitungen, er würde sich das wünschen.
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5: Mit KI-Support. Wolkig ist es im Norden, sonst oft klar und trocken unterwegs. Und die Temperaturen liegen aktuell zwischen 14 und 7 Grad. Heute bleibt es meistens sonnig und trocken, nur Richtung Alpen kann es ab und zu mal einen Schauer oder ein Gewitter geben. Dazu gibt's Temperaturen von 19 bis 30 Grad.
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2: Im Studio Philipp Nützig. Noch immer ist unklar, wer hinter der Sprengstoffdrohne am Leipziger Flughafen steckt. Mittlerweile ermittelt die Bundesanwaltschaft in dem Fall. Sie sieht einen möglichen Angriff auf Deutschlands Transport- und Logistikinfrastruktur. Die Drohne war in der Nacht zu Mittwoch gefunden worden, in der Nähe von ukrainischen Frachtflugzeugen. Später gab es dann Medienberichte, wonach Munition in einem der Flieger war. Dazu sagte Sachsens Innenminister Schuster in der ARD:
3: Kann ich nicht bestätigen. Nach unseren Erkenntnissen waren beide Maschinen leer. Wo diese Meldung herkommt, wissen wir nicht, aber ich kann jedenfalls nicht bestätigen, dass irgendeine Beladung vorzufinden war.
2: Unternehmen, die wegen des Niedrigwassers in den Flüssen vom Wasser auf Straße oder Schiene ausweichen müssen, kriegen Hilfe vom Bund. Verkehrsminister Bilger will unter anderem das Sonntagsfahrverbot lockern. Langfristig soll investiert werden, um Infrastruktur und Schiffe besser an Niedrigwasser anzupassen. Bilger sagt:
4: Als Folge des Klimawandels gibt es mehr Niedrigwasserwetterextreme und darauf müssen wir uns einstellen und besser damit umgehen. Trotz wiederkehrender Niedrigwasser Phasen ist das Netz der Binnenschifffahrt sicher, zuverlässig und leistungsfähig. Aber die Schifffahrt findet derzeit unter deutlich erschwerten Bedingungen statt.
2: Der Mann, der bei einer Verdi-Demo in München eine Mutter und ihr Kind mit einem Auto getötet hat, muss lebenslang hinter Gitter. Das bayerische Oberlandesgericht stellte auch die besondere Schwere der Schuld fest. Er kann nach 15 Jahren voraussichtlich also nicht auf Bewährung raus. Die Union sackt in Umfragen immer weiter ab. Im neuen ARD-Deutschland-Trend sagen nur noch 21%, dass sie CDU-CSU wählen würden. So schlecht hat die Union seit Jahren nicht abgeschnitten. Die AfD steht mittlerweile bei 28% und baut ihren Vorsprung weiter aus. Fußball-Bundesligist RB Leipzig fährt eine absolute Mega-Ablöse ein. Jan Diomande wechselt für mindestens 125 Millionen Euro zu Real Madrid. Der Transfer ist jetzt offiziell bestätigt. Die Summe kann durch Boni auf rund 140 Millionen Euro steigen.
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5: Mit KI-Support. Wolkig ist es im Norden, sonst oft klar und trocken unterwegs. Und die Temperaturen liegen aktuell zwischen 14 und 7 Grad. Heute bleibt es meistens sonnig und trocken, nur Richtung Alpen kann es ab und zu mal einen Schauer oder ein Gewitter geben. Dazu gibt's Temperaturen von 19 bis 30 Grad.
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2: Im Studio Philipp Nützig. Die Sprengstoffdrohne vom Leipziger Flughafen ist jetzt ein Fall für die Bundesanwaltschaft. Die Behörde hat die Ermittlungen übernommen. Nach wie vor ist unklar, wer hinter dem Vorfall steckt. Der Flughafen gilt als Umschlagplatz für militärische Hilfslieferungen an die Ukraine. Auf solche Gefahren durch Drohnen ist Deutschland nicht richtig vorbereitet, sagte Sicherheitsexperte Nico Lange im ZDF.
3: Wir sind in einer sehr ernsten Lage, was diese hybriden Bedrohungen angeht. Und wir haben weder bei Verteidigung noch bei Abschreckung bisher die richtigen Instrumente, um uns dagegen zu wehren.
2: Die Bundesregierung soll mehr für den Hitzeschutz tun. Darauf pochen mehrere Verbände und sie fordern einen Hitzegipfel, Tom Husse.
4: Ja, in einer Erklärung steht, Bund, Länder und Kommunen sollen ihre Maßnahmen besser abstimmen. Außerdem brauche es einen bundesweiten Plan zum Schutz vor Hitze und mehr Klimaschutz. Das Papier haben unter anderem Greenpeace, der BUND, der Paritätische Gesamtverband und das Deutsche Kinderhilfswerk unterschrieben. Besonders Kinder, Ältere und Menschen mit Vorerkrankungen seien gefährdet, heißt es weiter. Um die Forderungen zu unterstreichen, gab es auch eine Demo vor dem Kanzleramt.
2: Der Bund will Unternehmen helfen, die wegen des Niedrigwassers in den Flüssen ihre Transportketten über Wasser umstellen müssen. Verkehrsminister Bilger plant unter anderem Ausnahmen vom Sonntagsfahrverbot für Lkw. Langfristig sollen sowohl Schiffe als auch Infrastruktur besser an Niedrigwasser angepasst werden. Im Prozess um den tödlichen Autoanschlag auf eine Münchner Verdi-Demo ist der Täter zu lebenslanger Haft verurteilt worden. Das Gericht stellte außerdem die besondere Schwere der Schuld fest. Eine frühzeitige Entlassung auf Bewährung ist damit so gut wie vom Tisch. Der 25-Jährige hatte eine Mutter und ihr Kind getötet. Reste einer SpaceX-Rakete sind auf dem Mond eingeschlagen. Das haben europäische Wissenschaftler jetzt bestätigt. Es handelt sich dabei um ein etwa 4 Tonnen schweres Trümmerteil, das 1,5 Jahre durchs All geflogen war. Solche Einschläge gelten als Gefahr für eine mögliche Basis auf dem Mond.
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5: Mit KI-Support. Viele Wolken gibt es an der Küste und im Süden. Ab und zu kommt auch mal ein leichter Schauer runter. Sonst bleibt es oft trocken. Später im Norden ziehen wieder mehr Wolken rein und gelegentlich kann es etwas regnen. Dazu steigen die Höchstwerte auf 19 bis 30 Grad. Morgen geht es meist heiter und trocken weiter, maximal 33 Grad.
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4: Nadine aus Sulzburg meldet uns freundliches Wetter zum Start ins Wochenende. Und das haben wir heute fast überall in Deutschland. Auch in Baden-Württemberg hier bei uns. Im Norden gibt es dagegen ein bisschen mehr Wolken. Nur am Alpenrand entwickeln sich später dann wieder ein paar Schauer und Gewitter, aber ansonsten alles gut. 19 Grad ganz oben an der Nordsee und 31 Grad hier im Süden. Und das Wochenende war auch sommerlich. Samstag fast überall Sonne, satt bis zu 34 Grad. Und auch der Sonntag startet sonnig. Erst später gibt es dann Schauer und Gewitter. Und das bei bis zu 36 Grad. Es wird also wieder heißer.
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5: Ich bin Oliver Urbanke. Guten Morgen. Wer hat die Drohne auf das Gelände des Leipziger Flughafens geschickt? Bisher gibt's da noch keine gesicherten Erkenntnisse. Auf jeden Fall hat jetzt die Bundesanwaltschaft die Ermittlungen übernommen. Es besteht der Verdacht eines versuchten Sprengstoffanschlags. Die sichergestellte Drohne war mit einem Sprengsatz bestückt, der konnte entschärft werden. Sachsens Innenminister Schuster weist Berichte zurück, wonach eine ukrainische Frachtmaschine, in deren Nähe die Drohne abgefangen wurde, am Flughafen mit Munition beladen gewesen sein soll. US-Präsident Trump startet einen neuen Versuch, das Geburtsrecht für bestimmte Gruppen in den USA einzuschränken. Ein Dekret soll dafür sorgen, dass Babys von Müttern, die nur für die Geburt einreisen, nicht mehr automatisch US-Staatsbürger werden. Beim letzten Versuch, das Gesetz zu ändern, war Trump vor dem obersten Gericht, dem Supreme Court, gescheitert. Im Persischen Golf droht eine Umweltkatastrophe. Vor der Küste des Oman ist offenbar ein Öltanker havariert. Satellitenbilder zeigen, wie immer mehr Öl ins Meer läuft. Der 270 Meter lange Frachter soll zur russischen Schattenflotte gehören. Es geht wieder los. Mit dem Duell zweier Traditionsvereine startet die neue Saison in der zweiten Fußball-Bundesliga. Der VfL Bochum empfängt zum Auftakt heute Abend im Ruhrstadion Hertha BSC. Thomas Pockt berichtet.
6: Sowohl Bochum als auch Hertha gehen mit einigen Fragezeichen in die neue Saison. Bei beiden Clubs hat sich personell viel verändert. Vor allem die Berliner sind quasi rund erneuert. Wichtige Leistungsträger wie Kapitän Rehse oder Torwart Ernst sind weg und weil gespart werden muss, setzt die Hertha vor allem auf die eigene Jugend. Vom Aufstieg will diesmal keiner offen reden. Saisonziel ist ein einstelliger Tabellenplatz.
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4: Hello, hello, guten Morgen am Freitag. Es geht ins Wochenende. Endlich ausschlafen, werden sich jetzt die meisten denken. Apropos schlafen, wie lange sollte man eigentlich schlafen? Stimmt das mit den 8 Stunden? Muss es wirklich immer ganz dunkel sein? Und gibt es da noch mehr Mythen über den Schlaf, über die wir sprechen müssen? Machen wir gleich in ein paar Minütchen vorher. Gibt's noch das Tagebuch der großen Hits? Und ich wünsche Ihnen vorher natürlich auch einen schönen guten Morgen. Kommen Sie gut zur Karte.

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1: 7. August 1995. TLC steigen mit Waterfalls in die Charts

Bandenkriminalität, Drogen, Prostitution, Gewalt, AIDS. Das ist Anfang der 90er die bittere Realität in vielen ärmlichen Gegenden der USA. Vor allem in den Vororten der großen Metropolen, so auch in Atlanta, Georgia. Dort gründet sich 1991 das Trio TLC. Das steht anfangs als Abkürzung für die Vornamen der drei Sängerinnen. Nachdem Crystal die Gruppe schon sehr schnell wieder verlässt, wird die Abkürzung umgedeutet in Tender Loving Care, zu Deutsch Streicheleinheiten. In ihrer Musik wollen sie aufrütteln und von dem erzählen, was sie erleben und was sie beschäftigt. Auch in Waterfalls. Hier singen die drei Frauen von eben genau all diesen Problemen, die es Anfang der 90er gibt. Sie thematisieren die Armut, die in Gewalt und Drogenabhängigkeit führt, aber auch die schlechte und oft komplett fehlende Bildung und vor allem auch fehlende sexuelle Aufklärung. Durch ihre Perspektive als Frauen, die es aus diesen Verhältnissen herausgeschafft haben, versuchen sie zu helfen, damit es andere da auch rauskommt.

0: Ich hoffe, Sie haben gut geschlafen. Einen schönen guten Morgen mit Schwarzwaldradio. Und für einen guten Schlaf braucht's ja so ein paar Sachen, ne? Also bequeme Matratze, ein dunkler Raum oder nicht am Handy hängen, was uns ja manchmal ziemlich schwer fällt. Das war übrigens ein Problem, was die Menschen ja früher nicht hatten. Und generell war das mit dem Schlafen früher anders als heute.
1: Früher wurde zweimal geschlafen.
2: Bis ins 19. Jahrhundert war es in Europa ganz normal, den Schlaf zu teilen. Nach ein paar Stunden sind viele Menschen für 1 bis 2 Stunden aufgestanden. Dann haben sie sich unterhalten, gelesen oder kleinere Arbeiten erledigt. Und dann hat Schlaf Nummer 2 angefangen.
1: Elektrisches Licht änderte alles.
2: Mit der Erfindung der Glühbirne sind die Abende immer länger geworden. Die Menschen sind deshalb später ins Bett gegangen und dadurch hat sich der Schlaf auf eine durchgehende Nacht verlagert.
1: 8 Stunden sind kein Muss.
2: Die berühmten 8 Stunden sind eher ein Richtwert als eine feste Regel. Manche Menschen fühlen sich schon nach 6 oder 7 Stunden fit, andere brauchen 9.
1: Auch Tiere schlafen ganz unterschiedlich.
2: Während Giraffen oft mit weniger als 2 Stunden Schlaf am Tag auskommen, schlafen Faultiere bis zu 20 Stunden. Bei Delfinen schläft sogar immer nur eine Gehirnhälfte. Die andere ist wach, damit sie nicht ertrinken.
0: Faultier schläft 20 Stunden am Tag. Da werden sich jetzt viele denken, das ist mein Seelentier. Und das hier haben wir uns in den letzten Tagen auch oft gedacht. Es ist viel zu heiß, um zu schlafen. Ja, Survivor hier. Too hot to sleep. Guten Morgen bei Schwarzwaldradio.

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11: Auch die Marie aus Herzogenaurach meldet einen Sommermorgen, wie er im Buche steht. Und wirklich, es geht schön ins Wochenende. Es geht mit angenehmen Temperaturen ins Wochenende. Es werden nämlich heute nur in Anführungszeichen 31 Grad. Heute Abend kann es am Alpenrand mal kurz Gewitter geben, aber ansonsten passiert dann nicht viel. Morgen heißt es wieder Sonnenbrille auf, viel Sonne gibt es, bis zu 34 Grad auf dem Wetterplan. Der Sonntag legt dann mit 26 bis 36 Grad noch eine Schippe drauf, bevor es dann am Nachmittag von Südwesten her wieder einzelne Gewitter gibt.
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Hier bei Schwarzwaldradio. Schönen guten Morgen. Und während wir uns gleich unseren Zahnputz-Oldie anhören, hört Barack Obama wahrscheinlich solche Sachen hier.

der ehemalige Präsident der USA hat nämlich seine Sommerplaylist veröffentlicht. Macht er ja jedes Jahr. Er hat wirklich einen relativ guten Geschmack, wie ich finde. Und wenn Sie auch einen guten Geschmack haben, dann schicken Sie mir Vorschläge für den Zahnputz-Oli. Die können Sie an die 0173 104 33 33 schicken. Das ist nämlich unsere WhatsApp-Nummer. Da am besten eine Sprachnachricht rübertüdeln. Und dann läuft da vielleicht gleich Ihr Lieblings-Zahnputz-Oldie. Hier nach OMD und Carole King.

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2: Die Anna aus Nürnberg in Bayern, die konnte vorhin keine Sprachnachricht schicken. Die hat nämlich bis eben noch im Bett gelegen mit Kopfhörern und nebendran ihr Mann mit Männerschnupfen. Und dann musste sie natürlich leise sein. Ich hoffe allerdings, sie ist jetzt inzwischen im Bad angekommen und kann mit uns Zähne putzen, denn sie hat sich was Schönes gewünscht zum Zähnchenputzen. Die Spider-Murphy-Gang mit Sommer in der Stadt.
3: Irene.

Sommer in der Stadt. Ihr habt meinen Tag gerettet. Jetzt ja, muss ich hier leider tanzen durchs Büro laufen. Vielen, vielen Dank für diesen tollen Song. Alles Gute, eure

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8: Der Tag startet mit Sonne und gute Laune beim Marcel aus Heimbach in Nordrhein-Westfalen. Ja, und das ist fast in ganz Deutschland so. Nur ganz im Süden an den Alpen, da kann sich später mal ein Gewitterchen entwickeln. Dazu heute 19 Grad ganz im Norden und 31 Grad hier im Süden. Der Samstag bringt auch fast überall Sonne und bis zu 34 Grad. Und auch am Sonntag bleibt's erstmal sonnig, dann gibt's wieder ein paar Schauer und Gewitter, aber trotzdem sehr, sehr heiß wieder am Sonntag. Bis zu 36 Grad gibt's.
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9: Ich bin Oliver Urbanke. Guten Morgen. Eine Helmpflicht für E-Scooter. Die fordern die Macher einer neuen Studie zu Unfällen mit den elektrischen Rollern, ebenso eigene Fahrspuren. Philipp Detlefs berichtet.
10: Das Risiko für ein Schädel-Hirn-Trauma ist bei E-Scooter-Unfällen fast doppelt so hoch wie bei Radfahrern und mehr als dreimal so hoch wie bei Motorradfahrern. Ursache dafür sind laut den Forschern vor allem, dass Scooterfahrer kaum Helme tragen und die stehende Fahrposition. Bei abruptem Bremsen werden Fahrer leicht kopfüber nach vorn über den Lenker geschleudert. Auffällig ist laut den Forschern auch der hohe Anteil von Minderjährigen unter den Schwerverletzten.
9: Nach dem Drohnenvorfall am Leipziger Flughafen hat die Bundesanwaltschaft die Ermittlungen übernommen. Es besteht der Verdacht eines versuchten Sprengstoffanschlags, heißt es. FDP-Verteidigungspolitikerin Strack-Zimmermann vermutet Russland hinter dem Vorfall, wie sie dem Kölner Stadtanzeiger sagt. Gesicherte Erkenntnisse dazu gibt's noch nicht. Außerdem gibt es jetzt mehrere Forderungen danach, Drohnenabwehr in Deutschland zentral zu organisieren, beim Innenministerium und der Bundespolizei. Hochsommer nicht nur an Land, sondern auch im Wasser. Vor der Küste Mallorcas ist eine neue Rekordwassertemperatur gemessen worden. Westlich der Insel hat eine Messboje 33 Grad gemessen. So ein hoher Wert ist in Spanien noch nie im Meer gemessen worden. Hohe Wassertemperaturen begünstigen Unwetter und Wirbelstürme. Mit dem Duell zweier deutscher Traditionsvereine startet heute die 53. Saison in der zweiten Fußball-Bundesliga. Der VfL Bochum empfängt zum Auftakt am Abend im Ruhrstadion Hertha BSC. Für beide Mannschaften ist die Partie nach größeren personellen Umbrüchen ein erster wichtiger Gradmesser.
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8: Und heute wird endlich mal wieder gelacht bei Popcorn für alle. Wir hatten in den letzten Tagen aber wirklich auch ernste Themen. Also heute geht's um einen ziemlich chaotischen Polizisten, der soll einen Fall klären und dabei macht er mehr kaputt, als ihm lieb ist. Und das ist wirklich sehr, sehr lustig. Da kann man auch nach Jahrzehnten noch Tränen lachen bei diesem Film. Gleich Popcorn für alle mit dem entsprechenden Soundtrack hier bei Schwarzwaldradio. Ich wünsche Ihnen einen schönen guten Morgen.

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2: Die nackte Kanone ist die Mutter aller Nonsensfilme. Selbst beim vierten Mal gucken entdeckt man irgendwo im Hintergrund irgendwelche Gags, die man noch nicht gesehen hat.
3: Sobald es Nordberg besser geht, ist er bei der Spezialeinheit wieder willkommen.
4: Es sei denn, er ist nur noch ein sabbernder Lappen. Und ich schätze, sowas steht ja zu erwarten.
2: Die Schwachsinnsdialoge von Frank Drebin und Detective Nordberg kann man auswendig mitsprechen. Im hohen Schauspielalter wurde Leslie Nielsen dadurch erst berühmt.
5: Wilma, ich verspreche dir, welches Schwein das auch immer getan hat, kein Mann von unserer Truppe wird auch nur eine Minute ruhen, bis wir ihn hinter Gittern haben.
6: Jetzt lass uns ein Häppchen essen gehen.
7: Ja, komm, Wilma.
2: Kein Film hat so eine hohe Gagdichte. Allein bei jedem Versuch, das Auto einzuparken, passiert was Absurdes. Filme wie Dirty Harry oder Batman werden parodiert und selbst die beiden Fortsetzungen von der nackten Kanone waren noch lustig.
8: Mrs. Nordberg, ich glaube, wir können den Arm Ihres Mannes retten. Wo möchten Sie ihn hingeschickt haben?
2: Total gut zu dem verballerten Polizist. Frank Drebin passt auch das Soundtrack. Ein Song von Carole King in der Version von Peter Noon. I'm into something good.

0: Der einsame Verlierer. Guten Morgen hier bei Schwarzwaldradio, die Little River Band mit Lonesome Loser. Ich wünsche Ihnen einen schönen Freitag. Kommen Sie gut ins Wochenende. Und ich habe so ein schönes Plätzchen für Sie hier bei uns im Schwarzwald. Also falls Sie hier durchfahren oder falls Sie hier sogar länger sind, Urlaub machen in unserem schönen Schwarzwald, dann sollten Sie dieses Fleckchen, was ich Ihnen nachher gleich vorstelle, unbedingt besuchen. In 20 Minuten Schwarzwaldradio unterwegs.
1: Einen wunderschönen guten Morgen aus Schwabmünchen. So, ich bin heute Morgen mit einem Ohrwurm wach geworden. Keine Ahnung warum. Vielleicht kannst du mir den erfüllen, damit ich ihn endlich loswerde. Ich hätte gerne von Fire Inc. Tonight is what it means to be young aus dem geilen Film Straßen in Flammen.

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6: Tobias aus Runkel in Hessen, der freut sich auf diesen warmen Sommertag und aufs heiße Wochenende. Ja, und das wird wirklich wieder heiß. Also heute wirklich angenehm mit bis zu 31 Grad. Wir haben an den Alpen so ein paar Schauer und Gewitter, die möglich sind heute Nachmittag. Aber ansonsten wirklich viel Sonne, blauer Himmel. So sieht das auch morgen aus. Morgen am Thermometer dann 34 und Sonntag sogar wieder 36 Grad.
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7: Vielen Dank für den geilen Titel. Die LP lief damals bei mir rauf und runter auf dem Wort.

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Guten Morgen. Und wir machen aus einem bekannten englischen Hit wieder ein kleines Sprachabenteuer heute. Google darf übersetzen. Sie dürfen raten. Und es gibt 100 Schwarzwaldtaler zu gewinnen. Welcher Welthit steckt wohl hinter dem manchmal ziemlich überraschenden deutschen Zeilen? So will ich es mal vorsichtig ausdrücken. In knapp 10 Minuten spielen wir die nächste Runde Google Double. Und vorher gibt's noch Flash in the Pan und

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2: Google. 50 Jahre ist es her, da war der hier ganz vorne in den Charts.
3: Oh, niemand weiß es doch, als ich am Boden lag, war ich dein Clown. Oh, niemand weiß es. Doch von Anfang an habe ich dir mein Herz geschenkt, oh.
2: Ich habe dir mein Herz geschenkt, oh. Welcher Song ist es heute? Welchen Hit habe ich hier übersetzen lassen von Google? 0173 104 33 33. WhatsApp-Nummer, Telefonnummer haben wir auch. 0800 504 33 33. Und Sie können wie immer 100 Schwarzwaldtaler gewinnen. Ich spiele es Ihnen noch einmal vor. Oh.

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9: Der Dennis aus Bützow in Mecklenburg-Vorpommern trinkt seinen Kaffee jetzt gerade auf der Büroterrasse. Das ist auch nicht so schlecht, oder? Naja, im Sonnenschein lässt sich das machen durchaus und davon haben wir heute reichlich zum Start ins Wochenende. Viel Sonne nur am Alpenrand, dann später wieder so eine leichte Schauer- und Gewittergefahr. Wir haben bis zu 31 Grad auf dem Wetterplan, an den Küsten natürlich ein bisschen frischer, 19 bis 26 Grad. Auch das Wochenende macht Lust auf draußen, Samstag sonnig, trocken bei bis zu 34 Grad und Sonntag ja, fast schon wieder einen Zacken zu heiß mit bis zu 36 Grad.
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10: Ich bin Oliver Urbanke, guten Morgen. ZIG für das hessische Ziegenhain oder TP für Templin in Brandenburg. Wiederbelebte Kfz-Kennzeichen sind für viele ein Stück Heimat am Auto und sie haben in den vergangenen Jahren wieder viele Anhänger gefunden. Millionen Autos sind mit den neuen alten Kennzeichen unterwegs. Am gefragtesten ist eine Großstadt aus NRW. Tine Klimach berichtet.
11: Seit 2012 dürfen Landkreise und kreisfreie Städte zusätzlich alte Heimatkennzeichen reaktivieren und seitdem sind fast 7 Millionen Autos, Motorräder und Hänger damit zugelassen worden. Das sind aktuelle Zahlen der Hochschule Heilbronn. Am häufigsten wurde davon mit gut 28.000 Fällen das Kennzeichen MO für Moers ausgegeben.
10: Gerade in Städten sind sie schnell verfügbar und praktisch. E-Scooter. Allerdings nicht unbedingt das sicherste Verkehrsmittel. Eine neue Studie aus England zeigt, dass es bei Unfällen mit E-Scootern häufiger Kopfverletzungen und Schäden an inneren Organen gibt als bei Motorrad- und Fahrradunfällen. Als möglichen Grund sehen die Macher der Studie unter anderem, dass die Fahrer aufrecht und meist ohne Helm auf den Scootern stehen und bei Zusammenstößen leicht über den Lenker geschleudert werden. Deutsche Fahrzeughersteller tun sich weiter schwer. Der Gewinn bei Nutzfahrzeughersteller Daimler Truck ist im zweiten Quartal um knapp 50% eingebrochen. Im Vergleich zum Vorjahresquartal sei das Konzernergebnis von 245 Millionen Euro auf 128 gesunken, heißt es vom Konzern, der seinen Hauptsitz in der Nähe von Stuttgart hat. Gelingt nach 10 Jahren wieder mal ein Sieg zum Auftakt einer neuen Saison? Vor der Frage steht der VfL Bochum, der heute Abend um 20.30 Uhr die neue Spielzeit in der zweiten Fußball-Bundesliga eröffnet. Zu Hause empfangen die Bochumer Hertha BSC. Für die Berliner ist es das zweite Eröffnungsspiel in Folge.
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9: Da kommt's nochmal, das Google-Double. Achtung, Ohrenspitzen.
12: Oh, niemand weiß es doch, als ich am Boden lag. War ich dein Clown? Oh, niemand weiß es. Niemand weiß es. Doch von Anfang an habe ich dir mein Herz geschenkt, ho.
9: Welcher Mega-Hit ist gesucht? Welchen Song hat Google hier übersetzt und vorgelesen? Wenn Sie es wissen, dann haben Sie 100 Schwarzwaldtaler fast schon sicher. Mit bisschen Glück natürlich. 0173 104 33 33. Da können Sie noch schnell eine WhatsApp-Nachricht schicken oder Sie rufen an 0800 504 33 33. Ein paar Minütchen haben Sie noch Zeit. Wir lösen das Ganze gleich auf nach Liquido und Whitney Houston. Guten Morgen. Yeah.

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3: Wer steckt heute hinterm Google-Dubel?
4: Oh, niemand weiß es doch, als ich am Boden lag. War ich dein Clown? Oh, niemand weiß es. Niemand weiß es. Doch von Anfang an habe ich dir mein Herz geschenkt, ho.
3: Welcher Hit ist es? Welchen Song habe ich hier übersetzen lassen von Google? Was sagt die Anja aus dem schönen Vogtland?
5: Guten Morgen. Das dürfte Elton John gewesen sein. Mit Nobody Knows It oder wie immer der Titel heißt. I Was Your Clown war die entsprechende Zeile, die dich draufgebracht hat.
3: Das war die Schlüsselzeile. Die Anja hat fast recht und ich lasse das gelten. Elton John und Kiki D, Don't Go Breaking My Heart. Heute, vor 50 Jahren, ganz oben in den Charts. Herzlichen Glückwunsch, liebe Anja. Ich schicke 100 Schwarzwaldtaler nach Lauterbach und ich spiele jetzt eine ganz besondere Version von Don't Go Breaking My Heart. So heißt der Song. Elton John und Kiki D. Hier ist die Live-Version.

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war auf einer der ersten Kassetten drauf, die ich heimlich aus dem Westen bekommen habe. Damals Jermaine Stewart und Don't Talk Dirty to Me. Hier bei Schwarzwaldradio, schönen guten Morgen. Und es ist Zeit, mal wieder am Rad zu drehen. Gut, machen wir alle jeden Tag. Aber freitags ja immer besonders. Und zwar drehen wir da am Glücksrad und lassen uns überraschen, welches Jahr das Glücksrad anzeigt. Denn dann geht's in die Retro-Charts to go. Und da gucken wir heute ins Jahr. Mal sehen, was rauskommt. Jo! Es ist das Jahr 2000. Ach, da waren wir ja mit den Retro-Charts auch lange nicht mehr. Das Jahr 2000. Sehr schön. Machen wir gleich hier bei Schwarzwaldradio. Wir gucken in die Single-Charts vom 7. August 2000 zurück.

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11: Ja, in Ingolstadt beim Tobias in Bayern, da ist vorhin gerade eine Regenwolke vorbeigehuscht. Da wurde es gerade mal kurz nass, aber das ist jetzt auch erstmal wieder vorbei. Es wird jetzt schöner. Auch bei euch da unten im Süden. Und dann wird es da auch wieder am wärmsten mit bis zu 31 Grad heute. Und wir haben dann später wieder am Alpenrand so ein paar Schauer und Gewitter. Ansonsten passiert da heute außer Sonne nicht so viel. Auch das Wochenende wird schön für ganz Deutschland. Viel Sonne. Morgen 34 Grad und Sonntag fast schon wieder unerträglich heiß mit bis zu 36 Grad.
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3: Am 7. August des Jahres 2000, da war in den deutschen Single-Charts eine ganze Menge los. Und das waren noch Big Brother-Zeiten. Meine Güte.
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3: Jürgen und Zlatko.
4: Großer Bruder, mein Freund.
3: Das war noch schön. So, dann ganz vorne in den Charts natürlich Raymond mit seinem Supergirl.
5: Said, it's okay. I got love on the way, but I'm a super.
3: Dann hatten wir die Olsen Brothers.
6: Fly on the wings of love.
3: Sage nur Eurovision Song Contest.
6: Fly, baby, fly.
3: Dann hatten wir den Latino Lover.
7: Hey, Latino Lover.
3: Von Luna. Deutsche Musik gab's auch richtig coole im Jahr 2000.

So, und dann gab es natürlich geile Mucke im Jahr 2000 von Limp Bizkit. Take a look around. Die Venga Boys, Sommermucke, Uncle John from Jamaica. Und echt mit ihrem Junimond. Und die drei Songs gibt's jetzt.

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10: Das sind mal angenehme Temperaturen, sagt der Udo aus Markleberg bei Leipzig in Sachsen. Ja, und das stimmt. Es ist wirklich ein bisschen angenehmer. Es war ja nicht mehr auszuhalten, die Hitze. Aber sie kommt wieder am Wochenende, lieber Udo. Wir haben heute 31 Grad als Höchsttemperatur, schaffen wir im Süden und Südwesten. Morgen sind es dann schon 34 Grad. Heute und morgen sind auch Schauer und Gewitter möglich. Und Sonntag sind es dann sogar schon wieder um die 36 Grad am Thermometer.
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11: Ich bin Oliver Urbanke. Guten Morgen. Zur Abkühlung ins Meer springen, das ist auf Mallorca gerade nur bedingt möglich. Vor der Küste hat eine Messboje eine Wassertemperatur von 33 Grad gemessen, der höchste jemals rund um Spanien gemessene Wert. Neben fehlender Abkühlung sorgen steigende Wassertemperaturen auch für mehr Unwetter und Stürme. Der Drohnenvorfall am Leipziger Flughafen beschäftigt jetzt die obersten Ermittler Deutschlands. Die Bundesanwaltschaft hat den Fall übernommen. Sie spricht von einem Angriff mit besonderer Bedeutung für die Sicherheit des Landes. Zoe Tassovali berichtet.
12: Die Ermittler gehen inzwischen davon aus, dass die Täter die Explosion auf dem Flughafengelände ganz gezielt auslösen wollten. An der Drohne befanden sich laut der Bundesanwaltschaft professioneller Sprengstoff und ein Zünder. Außerdem soll eine Frachtmaschine beim Durchstarten mit einer zweiten Drohne zusammengestoßen sein. Auch dazu wird gerade ermittelt.
11: US-Präsident Trump startet einen neuen Versuch, das Geburtsrecht für bestimmte Gruppen in den USA einzuschränken. Ein Dekret soll dafür sorgen, dass Babys von Müttern, die nur für die Geburt einreisen, nicht mehr automatisch US-Staatsbürger werden. Beim letzten Versuch, das Gesetz zu ändern, war Trump vor dem obersten Gericht, dem Supreme Court, gescheitert. Schon wieder ist der Lotto-Jackpot von 6 aus 49 nicht geknackt worden. Damit bleibt's dabei. Es sind 50 Millionen Euro im Topf. Und damit die Maximalsumme. Seit 38 Ziehungen hat niemand die 6 richtigen Gewinnzahlen plus Superzahl getroffen. Eine so lange Jackpot-Phase hat es seit Start der Lotterie 1955 noch nie gegeben.
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10: Es ist Freitag und da gucken wir natürlich auch immer in unser schönes Karlsruhe und schauen, was da kulturmäßig so los ist. Und gleich geht's um einen Mann, der das Gesicht der Stadt geprägt hat wie kaum ein anderer. Bauwerke, die bis heute zu Karlsruhe gehören, wie der Schlossplatz und die Pyramide. Und was seinen Stil so besonders macht und wo es diese tolle Ausstellung gibt rund um diesen Mann, das erfahren Sie gleich hier bei uns. Ich wünsche einen schönen Freitag. Guten Morgen.

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1: Es gibt Menschen, die eine Stadt so prägen, dass ihre Handschrift bis heute sichtbar ist. In Karlsruhe ist es ohne Zweifel Friedrich Weinbrenner. Vor 200 Jahren starb der Architekt und Stadtplaner, doch viele seiner Ideen bestimmen das Stadtbild bis heute. Eine Ausstellung in der Krypta der evangelischen Stadtkirche widmet sich jetzt seinem Leben und seinem Werk. Und genau darüber spreche ich jetzt mit Kuratorin Ariane Rahm. Frau Rahm, Friedrich Weinbrenner ist ja einer der Architekten Karlsruhes. Wenn man seine Bedeutung in so einem Satz runterbrechen müsste, warum prägt er die Stadt bis heute so sehr?
2: Ja, weil der Marktplatz, so wie wir ihn heute kennen, tatsächlich von ihm stammt. Es ist ja leider vieles verloren gegangen, aber der Marktplatz, so wie wir ihn heute kennen, mit Rathaus und Stadtkirche und auch der Pyramide, die stammt auch von ihm. Die ist tatsächlich original Weinbrenner, wenn auch wieder aufgebaut nach dem Zweiten Weltkrieg.
1: Die Ausstellung ist dann umsonst, da kann auch quasi jeder reinkommen. Wie sind da die Öffnungszeiten geplant? Ist es dann quasi auch zu den Öffnungszeiten von der Stadtkirche?
2: Die Krypta ist ja normalerweise nicht zugänglich. Also wer sich jetzt vielleicht für Weinbrenner nicht so interessiert, sollte wirklich die Gelegenheit nutzen, da mal einfach runterzugehen. Mal ganz abgesehen davon, dass es einfach jetzt auch sehr angenehm kühl ist da unten. Mhm. Und die Öffnungszeiten, also montags bis freitags 17 bis 19 Uhr und am Samstag von 16 bis 18 Uhr. Am Sonntag ist es tatsächlich zu, da kann man nicht rein.
1: Wenn die Besucher jetzt die Ausstellung angeguckt haben und natürlich auch die Krypta gesehen haben und auch einen neuen Blick vielleicht auf ihre Stadt kennengelernt haben. Was würden Sie sich denn wünschen, dass Sie so mitgenommen haben im Endeffekt, wenn Sie wieder rauskommen?
2: Ja, schon einen bewussteren Blick auf seine Gebäude und gucken, wo hat er in der Stadt noch Spuren hinterlassen. Und generell das vielleicht als Anlass nehmen, überhaupt generell sich ein bisschen Gedanken machen über Denkmalschutz und welche Gebäude sind erhaltenswert und warum und einfach bewusster wahrnehmen.
1: Die Ausstellung Weinbrenner, Architekt und Stadtplaner ist noch bis zum 12. September in der Krypta der evangelischen Stadtkirche am Marktplatz zu sehen. Weitere Infos gibt's unter stadtgeschichte.karlsruhe.de.

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0: Liebe Grüße gehen raus an den Baggersee und zwar zum Franz Josef.
1: Guten Morgen, liebes Schwarzwald-Radio-Team. Guten Morgen, Kathi. Hier ist der Franz Josef von Sinastrop. Ich habe heute den letzten Tag Grubendienst bei uns in der Grube und kann hier meinen Kaffee am See genießen. Heute Mittag kann ich noch ein wenig schwimmen gehen, wenn die Sonne rauskommt. Und dementsprechend würde ich mich einen Titel von Pink Floyd wünschen. Ich überlasse euch das ganz, weil ich weiß, da wird immer was Gutes bei rumkommen. In dem Sinne, einen schönen Tag und eine schöne Sendung. Bis dann, ciao.
0: Er hat auch ein Foto mitgeschickt und da sieht man tatsächlich einen Bagger und er hat den Kaffeekrug in der Hand und guckt auf den See. Es ist sehr romantisch, lieber Franz Josef. Und wenn du mir die Auswahl überlässt, dann wird's fast immer eine Live-Nummer. Pink Floyd hier, Live-Version von Learning to Fly.
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0: Musikwünsche gehen bei uns immer an die 0173 104 33 33 und da hat der Bernd einen geschickt, aber nicht für sich selbst, nein, fürs Frauchen. Die hat heute nämlich Geburtstag.
1: Und sie ist großer Backstreet Boys Fan und wir gehen da im September auch ins Konzert nach Düsseldorf. Vielleicht wäre Everybody ganz schön. Danke im Voraus.
0: Und auch wir von Schwarzwaldradio sagen Happy Birthday.

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1: Und damit hallo und herzlich willkommen zur 1212. Ausgabe der Happy Days mit neuen Hits von gestern. Ja, in den nächsten zwei Stunden, da hören wir wieder Titel, die in genau dieser Kalenderwoche im Laufe der letzten rund 40 Jahre in die deutschen Singlecharts eingestiegen sind. Wir hören Titel, die sich nur in den britischen Singlecharts platzieren konnten, sowie Nummer 1 Hits aus aller Herren Länder. Und wer ist heute so alles dabei? Das verrät uns Ted.
2: Hallo, heute hören wir unter anderem Neuhits von Laura Branigan, Phil Collins und Modern Talking, britische Hits von Dan Hartman, den Piranhas und Bad Manners und Nummer 1 Hits aus Südafrika, Belgien und Irland.
1: Tja, der erste Herr heute, das war der große Mr. Rod Stewart.

Wir hörten seinen insgesamt 31. Hit aus den deutschen Singlecharts. Der war neu im August des Jahres 1986 und der handelt von Every Beat of My Heart. Und weiter geht's mit der großen Laura Branigan. Sie hat ihren ersten Hit erst im Jahr 1984. Dies hier war Hit Nummer 5 und der war neu im August des Jahres 1987 und der handelt von Shattered Glass.

0: Das war der alte Hit von den Bee Gees, auch bekannt von Take That. Aber dies hier war die Fassung von der Gruppe Portrait. Und das war ihr einziger Hit in den deutschen Singlecharts. 9. Juli des Jahres 95, ihre Version von How Deep Is Your Love.
1: Portrait ist ein Quartett aus Los Angeles in Kalifornien. 1993 erschien ihre Debütsingle Here We Go Again. Diesen Titel durfte die Gruppe in einer Folge der Fernsehserie Alle unter einem Dach singen, was sie sehr bekannt machte. 1995 erschien ihr Bee Gees Coversong How Deep Is Your Love. Es war ihr letzter Hit in den USA, ihr einziger Hit bei uns und erreichte hier Platz 79.

Das war eine damals Norwegen mit ihrem vierten und letzten Hit aus den deutschen Singlecharts. Ein Neuzugang erst im August 2010. Das war Marit Larsen und Don't Save Me. Und dies hier ist George Ezra, sein vierter Hit bei uns. Der war noch im August 2018 und er heißt Shotgun.

Gemäß dem Aufdruck auf dem Cover dieser Single hier war das der Hit mit dem Banjo. Und es war der einzige Hit in den deutschen Single-Charts für das Duo mit dem Namen The Grid aus England. Es war Neuzugang im August des Jahres 1994. Der Hit heißt Swamp Thing und Roger Dinsdale spielte das Banjo. Tja, dies ist eine Information aus Frankreich. Das war ihr zweiter und größter Verkaufshit in Deutschland. 9. August des Jahres 91 die Gypsy Kings und der Hit heißt Bailame.

0: Sein Name ist Neo und dies hier war sein zweiter Hit in den deutschen Singlecharts. Der war noch im August des Jahres 2006 und der Hit heißt Sexy Love.
1: Neo war 26 Jahre alt, er stammt aus Camden in Arkansas und heißt eigentlich Shepherd Smith. Seine musikalische Karriere begann er in einer Band, wo er sich den Künstlernamen Gogo gab. Als er 2000 eine Solokarriere begann, entschied sein Produzent, seinen Künstlernamen auf Neo zu ändern, nach einer Figur aus dem Film Matrix. Sexy Love war sein zweiter Hit bei uns und erreichte 2006 Platz 28.

Ein Titel aus seinem Debüt-Solo-Album, nämlich Face Value. Und die Single war neu in den deutschen Single-Charts im August des Jahres 1981. Das war der große Phil Collins, die dritte Single aus jenem Album. Und das Werk trägt den Titel If Leaving Me Is Easy. Tja, dies hier ist die große Desiree Heslop aus England. Ihr erster Hit war ihr größter, der hieß Say I'm Your Number One, erreichte aber nur die Nummer 2. Dies hier war Hit Nummer 4 bei uns für die große Princess, 9. August 86. Der Hit heißt Tell Me

erstmals ein Hit in den deutschen Singlecharts im März des Jahres 2008 und dann nochmal nach ihrem Tod im August des Jahres 2011. Das war Amy Winehouse. Und das war der Hit, der heißt Back to Black. Ja, und dies hier ist der große Jason Derulo. Insgesamt sein 27. Hit. Nur im August des Jahres 2020. Take You Dancing.

0: Das war ihr fünfter und letzter Verkaufshit in den deutschen Singlecharts. Und es war Neuzugang im August des Jahres 1983. Das war die Gruppe Styx und das war der Hit Don't Let It End.
1: Die Band Styx wurde 1972 in Chicago in Illinois gegründet. Gründungsmitglieder waren Sänger Dennis DeYoung und die Zwillingsbrüder Chuck und John Panuzzo, die Gitarre und Schlagzeug spielten. 1972 erhielt die Gruppe einen Plattenvertrag. Ihren Hit von 1983 Don't Let It End schrieb Dennis DeYoung. Es war ihr letzter Verkaufshit bei uns und erreichte den Charts Platz 70.

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Dies ist die 1212. Ausgabe der Happy Days mit neuen Hits von gestern. Und an dieser Stelle des Programms, da hören wir Top 20 Hits aus dem Vereinten Königreich, die es nie in die deutschen Verkaufscharts gebracht haben. Und los ging's heute mit dem einzigen Top 20 Hit in den Charts in England für die Piranhas. Ein Neuzugang im Juli des Jahres 1980, das war ihre Version von Tom Hark. Und dies hier der sechste und letzte Top 20 Hit in England für die Bad Manners. Neu im August des Jahres 82 der Hit My Girl Lollipop.

0: Das war der erste seiner vier Top 20 Hits in der Singleparade in England. Sein Name ist David Grant. Der Hit war neu im August des Jahres 83 und heißt Watching You, Watching Me.
1: David Grant war 27 Jahre alt. Er stammt aus Kingston auf Jamaika. Er begann seine Karriere 1980 als Teil des britischen Duos Lynx. 1982 begann er eine Solokarriere und 1983 erschien seine dritte Single Watching You, Watching Me, die Platz 10 in den britischen Charts erreichen konnte. Der Titel blieb sein größter Solohit.

Für diesen Herrn über dies hier sein dritter und letzter Top 20 in der Singleparade in England. Zwei Neuzugang im August des Jahres 1985. Das war Dan Hartman und I Can Dream About You aus dem Film Streets of Fire. Tja, dies ist ein Duo, das stammt aus England und dieses Werk erreichte die Nummer 1 in den amerikanischen Dance-Charts im Jahre 1985. Aber es war auch ihr einziger Top 20 Verkaufshit in England. Auch im Jahre 85, 9. August jenes Jahres. Sie sind Total Contrast und der Hit heißt Takes a Little Time.

Dies hier ist die Stelle des Programms, an der wir auf Spitzenreiter aus aller Herren Länder schauen. Und los ging's heute mit Nummer 1 aus den USA für 2 Wochen im August des Jahres 1981. Das war Rick Springfield und das war YouTuber Jessie's Girl. Und der nächste Titel, ein Jahr später, die Nummer 1 in den Singlecharts in Belgien für 3 Wochen im Juli und August des Jahres 82. Hier ist José und ihre Version von I Will Follow Him.

0: 2 Wochen auf der Nummer 1 in der Singleparade in Südafrika, und zwar im Juli und August des Jahres 1983. Das war Bob Marley und der Hit Buffalo Soldier.
1: Der Titel Buffalo Soldier wurde von Bob Marley geschrieben und 1978 aufgenommen, aber erst nach seinem Tod 1983 veröffentlicht. Der Begriff Buffalo Soldier soll von den amerikanischen Ureinwohnern stammen, die damit schwarze Soldaten in der US-Armee bezeichneten. Der Song wurde ein internationaler Hit und war besonders erfolgreich in Südafrika, wo er die 1 der Charts erreichte.

Eine Woche auf der Nummer 1 in der Singleparade in den USA, und zwar im August des Jahres 1985. Das war Paul Young und das war der Hit Every Time You Go Away, geschrieben natürlich von Daryl Hall. Und dies hier die Nummer 1 in den Singlecharts in Kanada und in den USA genau dieser Woche im Laufe des Jahres 1987. Hier ist Bob Seger, Musik aus dem Film Beverly Hills Cop 2, und hier ist der Hit, der heißt Shakedown. 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

0: drei Wochen lang Spitzenreiter in der Singlet-Parade in Südafrika, und zwar im August des Jahres 1987. Das waren die Fine Young Cannibals und der Hit Ever Fallen in Love. Chart jetzt die Nummer 1 aus den Singlecharts aus Holland für 4 Wochen im August und September 1988. Hier sind die Pasadenas und Tribute, Ride On.
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0: Die Nummer 1 in der Singleparade in Südafrika und zwar für 2 Wochen im August des Jahres 1991. Das war Aaron Neville und das war seine Version von Everybody Plays the Fool.
1: Der Titel Everybody Plays the Fool wurde erstmals 1972 von der Gruppe The Main Ingredient aufgenommen und erreichte so die Nummer 3 der amerikanischen Charts. Fast 20 Jahre später, 1991, nahm Aaron Neville den Titel auf. Die Kritiker lobten seine Version und schrieben, seine Stimme hätte Wärme und Charisma. Der Titel erreichte die Charts vieler Länder und die 1 in Neuseeland.
0: Tja, dies hier ist ein Titel, der enthält Textelemente aus If You Love Somebody, Set Them Free von Sting. Aber das Ganze die Nummer 1 in der Singleparade in Irland und im Vereinten Königreich in genau dieser Woche. Im Laufe des Jahres 1982. Dies hier ist der große Jimmy Nail. Und hier ist ein Hit, der heißt Ain't No Doubt.

Ja, hallo und herzlich willkommen alle Mann zusammen hier bei uns bei Radio Nordsee International. Es ist wieder Freitag, wir haben es schon wieder geschafft. Die Woche ist schon wieder fast rum, das Wochenende naht und wir starten natürlich gut gelaunt in das Wochenende mit dem Weekendstart. Mein Name ist Frank Zahmer, The Old Man on the Radio. Ich sage erstmal hallo und herzlich willkommen. Ja Mensch, die letzten beiden Tage war es, also hier zumindest bei uns hier in Hannover, doch mal so ein bisschen kühler. Man konnte mal wieder durchatmen, auch nachts besser schlafen. Aber ab morgen wird es wieder wärmer und am Sonntag soll es wieder knapp über 30 Grad werden. Ich hoffe, ihr habt alle gut schon mal für das Wochenende eingekauft. Grillgut natürlich dazu und natürlich viele, viele Getränke. Es wird wieder heiß und ich habe wieder versucht, gute, heiße Songs von damals rauszusuchen. Aus den 70ern, 80ern, 90ern. Alles so ein bisschen querbeet gemischt und wieder tolle Sachen, die ich da rausgefummelt habe aus unserem großen Musikarchiv. Ich wünsche gute Unterhaltung die nächsten zwei Stunden. Natürlich zur halben und zur vollen Stunde gucken wir auf den Verkehr, was da los ist auf den Autobahnen. Da ist momentan richtig Action angesagt. Ich habe da schon was gelesen. 115 Minuten Zeitverlust und 130 Minuten Zeitverlust. Also da geht es also richtig gut zur Sache zur Zeit. Natürlich gegen 19 Uhr auch der Blick auf das Wetter fürs Wochenende und den Start ins neue Wochenende. Was ist denn so Montag, Dienstag uns an Wetter erwartet? Das alles so gegen 19 Uhr. Ich wünsche euch mal viel Vergnügen die nächsten zwei Stunden mit mir, dem alten Mann im Radio, eurem Frank The Hammer.

Ja, Travel, wenn man die auf gar keinen Fall haben. Lindsay Buckingham. Ja, woher kennen wir Lindsay Buckingham? Natürlich Fleetwood Mac. Ja, denn da hat Lindsay Buckingham zusammen mit Stevie Nicks viele, viele Jahre gemeinsam die Zeit mit Fleetwood Mac verbracht. Die haben wirklich damals da auch richtig, richtig gute Songs damals produziert. Ja, aber wie gesagt, auch als Solokünstler war Lindsay Buckingham richtig gut. Der lebt noch, der ist jetzt mittlerweile 76 Jahre alt und wird jetzt im Oktober, am 3. Oktober, wird er 77. Guck mal einen an. Ja, ja, man muss wirklich mal gucken, nicht, ob die Künstler von damals, ob die alle noch leben. Also momentan kommen die Einschläge wieder richtig näher. Also boah, ist momentan gar nicht so gut. Das ist Allison Mosey, Invisible.

Einfach Rot, Simply Red Stars, eine der tollen Nummern von der Truppe. Ja, die waren auch damals immer richtig gut und haben wirklich schöne, coole Songs auf den Markt gebracht. Ja, mittlerweile, es gibt wenig Regen, die ganzen Flüsse werden immer niedriger auf dem Rhein, auf dem Main, selbst die Weser, selbst bei uns hier in Hannover, unsere Leine. Nicht, das ist ja nun auch eigentlich ein ziemlich großer Fluss, aber nein, auch da ist wirklich Niedrigwasser bis zum Erbrechen angesagt. Und ja, man muss sich schon wieder an den Kopf fassen, wenn man so mal so die Nachrichten sich anschaut. Das Saarland erlaubt jetzt LKW-Transporte an Sonn- und Feiertagen, weil eben die Schiffe nicht mehr fahren können, sollen halt LKWs an Sonn- und Feiertagen dann weiter die Autobahnen belagern und die dafür sorgen, dass die Ware von A nach B kommt. Ich weiß nicht, da fasst man sich doch wirklich an den Kopf. Wie blöd sind unsere Politiker eigentlich? Es bringt doch nichts. Erstens haben wir nicht genug Lkw-Fahrer. Unsere Lkw-Fahrer in Deutschland haben ein gewissen Pensum an Wochenstunden, die sie fahren müssen. Dann ist Feierabend. Dann haben sie auch die täglichen Stunden, die sie fahren dürfen, wo sie wieder Pausen machen müssen. Ja, und selbst wenn man Polen, Rumänen, Albaner mit LKWs hier reinlässt, die dann fahren sollen, ja, dann gelten für die gleichen Gesetze wie bei uns. Und vor allen Dingen, wer soll denn am Sonntag diese LKWs ent- oder beladen? Ja, es ist wirklich traurig, was die Jungs da in Berlin sich da so alles durch den Kopf gehen lassen oder auch eben die Saarländer. Passt hinten und vorne nicht, aber gut. Wir machen lieber ein bisschen gute Musik. Hier sind die Dire Straits, meine Helden von damals.

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1: Ja, da gucken wir doch mal in 18 Uhr und 30 Minuten. Und hier sind ja aktuelle Verkehrsservice von Radio Nordsee. Die längsten Staus auf den deutschen Autobahnen haben wir wieder mal rausgesucht. Spitzenreiter ist die A9 Berlin Richtung Halle-Leipzig. Und zwar hinter der Anschlussstelle Niemeck und kurz vor der Anschlussstelle Kleinmärzens. Reisezeitverlust beträgt hier rund 130 Minuten wegen stockenden Verkehrs. Danach folgt die A61 Ludwigshafen Richtung Speyer und zwar 1,4 Kilometer hinter Sandberg und kurz vor der Anschlussstelle Schifferstadt. Der Reisezeitverlust beträgt hier 124 Minuten wegen eines Staus. Ebenfalls betroffen ist die A3 Frankfurt Richtung Köln. 2 Kilometer hinter Bad Camberg und 8,5 Kilometer vor der Anschlussstelle Limburg. Der Reisezeitverlust beträgt hier auch rund 52 Minuten wegen eines Staus. Weiter geht's mit der A93 Regensburg Richtung Weiden. 0,8 Kilometer hinter der Anschlussstelle Wernberg. Der Reisezeitverlust beträgt hier rund 47 Minuten wegen eines Staus. Außerdem nochmal die A7 Würzburg Richtung Fulda. 2,4 Kilometer hinter Felsbrunn und 2,5 Kilometer vor Rehecke. Der Reisezeitverlust beträgt hier rund 45 Minuten wegen eines Staus. Das waren also momentan die wirklich allerwichtigsten, größten Staumeldungen. Wir wünschen einen weiterhin gute Fahrt. Fahrt vorsichtig, damit ihr alle heile ans Ziel kommt.
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Ja, und dann haben wir wirklich mal richtig tief in die Plattenkiste gegriffen. Connie Francis, ja, die war ja schon in den 60er Jahren auch sehr bekannt, auch hier in Deutschland, weil sie also auch viele, also einige deutschsprachige Hits hatte damals, ja. Sie war ja letztes Jahr im Juli, genau, im Juli 25 war sie im Alter von 87 Jahren in Florida, Vereinigte Staaten, verstorben. Guck mal einen an, ja, das ist verdammt lange her. Junge, so alte Songs haben wir hier auch auf Lager. Gar kein Problem. Aber gut, das Wetter wird schön, habe ich gehört. Nämlich ab morgen und Sonntag soll es wieder richtig warm werden. Joe Cocker hatte da auch mal einen richtig guten Song, nämlich gehabt, Summer in the City.

Coldplay, Viva la Vida. Ja, momentan, wenn man so durchs Internet geht, da kommen da Puppen immer Dinger hoch. Da sagt man sich, das kann doch alles gar nicht sein. Also, da wird momentan so viel Fake gepostet. Gerade jetzt, wie ich gerade wieder nochmal einen Song rausgesucht habe. Genesis. Ja, Phil Collins. Da begann Phil Collins seine Karriere als Drummer, als Schlagzeuger bei Genesis. Und die letzten Tage tauchte immer wieder Meldung auf, dass er gestorben sei. Nein, natürlich nicht. Es geht ihm nicht gut. Er ist wirklich sehr krank, aber er ist 75, aber er lebt weiterhin noch. Also momentan ist das wirklich so schlimm, was da für viele Fake News, KI generiert oder auch per Hand gemacht, für dummes Zeug gepostet wird. Das macht eigentlich momentan gar keinen Spaß mehr. Ich muss ja wirklich jeden Tag durch die Social Networks wegen der Radioarbeit für die Country-Musik, muss ich ja sehr viel nachlesen und gucken, wer hat was Neues, wer macht was Neues, wer hat irgendwas gemacht. Und da fällt einem das doch auf beim Durchscrollen dieser ganzen Meldungen, was da für ein dummes Zeug für ein Tinnef gepostet wird. Das geht ja wirklich auf keine Kurhaut mehr. Ich weiß nicht, warum man da nicht mal versucht, einen Riegel vorzuschreiben. Das ist ja wirklich grauenvoll. Ja, das ist wirklich echt nicht mehr schön. Genesis, Jesus, He Knows Me. Eine coole Nummer von damals, von Genesis.

0: Ja, was für ein Klassiker. T-Rex mit ihrem Get It On. Ja, war damals eine richtig coole Scheibe. Ist auch heute immer noch cool und bringt auch heute noch jede lahme Fete wieder richtig zum Schwung. So, 19 Uhr und eine Minute.
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0: Jawohl, und hier ist der aktuelle Verkehrsservice. Die längsten Staus auf deutschen Autobahnen haben wir wieder rausgesucht. Spitzenreiter ist weiterhin die A3 Frankfurt Richtung Köln. Und zwar 8 Kilometer hinter der Einzelstelle Idstein und 8,5 Kilometer vor der Einzelstelle Limburg. Reisezeitverlust beträgt hier 103 Minuten wegen eines Staus. Danach folgt die A93 Regensburg Richtung Weiden. Und zwar 0,5 Kilometer hinter Einzelstelle Wernberg. Der Reisezeitverlust beträgt hier auch rund 46 Minuten wegen eines Staus. Ebenfalls betroffen ist die A3 Passau Richtung Nürnberg und zwar 0,5 Kilometer hinter Schwanenkirchen und 2,1 Kilometer vor Seebach. Der Reisezeitverlust beträgt auch hier 42 Minuten wegen eines Staus. Weiter geht es mit der A7 Würzburg Richtung Fulda, 2,7 Kilometer hinter Veitsbrunn und 2,9 Kilometer vor Rehecke. Der Reisezeitverlust beträgt auch hier rund 36 Minuten wegen eines Staus. Außerdem noch die A3 Würzburg Richtung Frankfurt und zwar 2,3 Kilometer hinter Einzelstelle Welbersbrunn und 1,6 Kilometer vor Striedwald. Der Reisezeitverlust beträgt hier auch rund 34 Minuten wegen eines Staus. Das waren momentan die wichtigsten, allerwichtigsten großen Meldungen. Fahrt bitte schön vorsichtig, da kommt ihr heile nach Hause oder wo ihr immer hin wollt.
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0: So, dann wollen wir mal gucken, wie wird denn das Wetter zum Wochenende? Das schauen wir uns jetzt auch mal genauer an. So, dann schauen wir doch mal genauer. In der Nacht auf Samstag bleibt es, abgesehen von letzten Schauer- oder Gewitterresten an den Alpen, die auch dort bald abebnen, trocken. Vielfach klart der Himmel vollständig auf. Ein paar Wolken sind im Norden und am Alpenrand noch dabei. Dabei kühlt es aber gut ab. Nur auf den Inseln und an den Küsten sind es 16 Grad. Sonst liegen die Tiefstwerte zwischen 15 Grad im Rhein-Main-Gebiet und 6 Grad in einigen Tal- und Muldenlagen. Samstag am Tage herrscht landesweit ruhiges und trockenes Hochdruckwetter. Vielfach hat die Sonne den Himmel für sich alleine. Die üblichen Schönwetterquellwolken finden sich ab Mittag vor allem über den Bergen. Im Norden sind auch ein paar flache Quellwolken mehr mit dabei. Wir gucken mal weiter. Die Temperaturen in der Nacht, da sind die Temperaturen auf 16 Grad auf den ostfriesischen

Inseln und bis auf 6 Grad im Sauerland. Ja, bei uns hier im Norden werden es also auch 8 Grad rum sein. Am besten unten im Südwesten werden es so um die 14 Grad sein. Die Temperaturen am Tage, da haben wir natürlich wieder Höchstwerte zwischen 20 Grad auf Rügen und 34 Grad am Hochrhein. Bei uns hier im Norden werden es also auch schon wieder 27 Grad sein. Wind haben wir auch. Der Wind ist am Samstag meist schwach bis mäßig. Er kommt überwiegend aus Nordost bis Ost, nur ganz im Norden aus westlichen Richtungen. Die weiteren Aussichten. Am Sonntag ist es überwiegend sonnig. Im Tagesverlauf ziehen von Südwesten her Wolkenfelder mit örtlichen Schauern und Gewittern auf. Sonst bleibt es aber meist trocken bei 25 bis 36 Grad. Auch am Montag am Start in die neue Woche wird es in der Nordhälfte zeitweise wolkiger und es fällt etwas Regen oder es gibt Schauer. Ganz im Süden entwickeln sich hier und da Gewitter, dazwischen scheint häufig die Sonne und die Trockenheit dauert weiterhin an. Das Ganze bei 21 bis 34 Grad. Und auch am Dienstag ist es oft sonnig. Im Norden gibt es eher ein paar lockere Wolken. Am Alpenrand bilden sich Quellwolken und dort gibt es leichte Gewitterneigung. Sonst bleibt es überwiegend trocken bei 20 bis 34 Grad. Ja, das ist ja so. Klingt eigentlich ganz gut, also die 34, also die höchsten Temperaturen werden weiterhin im Südwesten erreicht. Bei uns im Norden wird es dann ein bisschen kühler werden. Soweit das Wetter und wir gucken mal, was wir jetzt noch weiterhin an schöne Musik für euch haben. Zum Beispiel mal, ja, bei dem Wetter gibt es ja auch mal eine Reggae Night, nicht? Da hatte ja Jimmy Cliff damals eine richtig gute Nummer gehabt. Hier kommt er nämlich, der Jimmy Cliff mit der Reggae Night. Und mein Name ist Frank the Hammer, The Old Man on the Radio.

Ja, Johnny Hates Jazz, I Don't Want to Be a Hero. Auch eine wirklich coole Nummer. Ja, hier hört man noch den Weekendstart bei Radio Nordsee International. Die guten alten Sachen vergangener Jahrzehnte. So, ist es wieder soweit. Die Jungs von der zweiten Bundesliga im Fußball, die müssen wieder ran. Geht es wieder los, die Saison 26-27 geht jetzt los. Ja, und heute Abend starten die Jungs schon mal, und zwar Bochum gegen Hertha, heute Abend um 20.30 Uhr. Das soll also auch im öffentlichen Fernsehen gezeigt werden, habe ich mir sagen lassen. So, weiter geht's. Morgen dann Heidenheim gegen VfL Osnabrück, KSC gegen Arminia Bielefeld. Auch morgen dann FC Magdeburg gegen die Braunschweiger. Dann geht's weiter mit morgen Darmstadt 98 gegen Holstein Kiel und Wolfsburg muss gegen den FCK. Ja, guck mal an. Und Sonntag geht's dann weiter. Energie Cottbus bekommt Besuch von Hannover 96 und St. Pauli bekommt Besuch Sonntag von Greuther Fürth und Erster FC Nürnberg muss gegen Dynamo Dresden am Sonntag antreten. Sind wir mal gespannt, wie das jetzt in der nächsten neuen Saison dann losgehen wird. Und bin ich echt mal gespannt. Ich freue mich schon auf nächste Woche Sonntag. Dann bekommt Hannover 96 Besuch von den Wolfsburgern. Ja, da sind wir auch mal gespannt, was die 96er jetzt in der neuen Saison hier in Hannover veranstalten werden. Ja, beim letzten Mal ging es ja knapp daneben, weil sie so ein bisschen doof gespielt haben. Warten wir mal ab, wie diese Saison wird. Einige Leute sind neu, einige Leute sind weggegangen. Wir werden sehen. Schauen wir einfach mal. Wir lassen uns mal überraschen und wir machen natürlich das, was uns gefällt. Ja, I do what I like. Das wissen schon die Jungs und Mädels aus Irland von The Course.

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1: So, coole Musik haben wir wieder rausgesucht für euch und da geht's wieder richtig gut was ab. Zum Beispiel auch Alan Parsons Project, die waren ja damals auch richtig gut und hatten ja verdammt viele schöne Songs damals gehabt und einer davon, Lucifer, oh, eine klasse Sache damals gewesen.

ja, lange ist es her. Lucifer in Parsons Project. So, ich habe gerade wieder mal eine Meldung anbekommen. In einer Drohnensichtung auf einem Militärstützpunkt in Nordrhein-Westfalen hat nämlich da die Bundeswehr vorhin schon wieder gemeldet. Ja, also ich will hier nicht politisch werden, um Gottes Willen, das ist nicht mein Ding und wir machen Radio. Aber trotzdem habe ich da mal so eine Meinung zu. Denn wie viele Zeitungen und auch Fernseh- und Rundfunksender gemeldet haben, soll die Antonov in Leipzig beladen gewesen sein mit Kriegsmaterial, also Munition und Waffen. Ja, wenn das Ding hochgegangen wäre, ich kann mich daran erinnern, das war Ende der 60er, Anfang der 70er Jahre, da gab es auf einem Güterbahnhof in Hannover, der so mitten in der Stadt war, das ist der Fischerbahnhof in Hannover-Linden, gab es einen Unfall, wo nämlich auch ein Zug, mehrere Waggons, die auch mit Munition beladen waren, in die Luft gegangen waren, weil die Bremsen heiß gelaufen waren. Dazu gab es einen Brand in diesem Anhänger und dann hat das Ding also wirklich bumm gemacht. Und wir haben damals ja in Hannover-Limmer gewohnt. Den Bums, den Knall, das war so laut. Es war Sommer, wir hatten ja im Wohnzimmer auch die Fenster auf Krick stehen, hat man früher gesagt. Die wurden aufgemacht und dann wurde der Riegel so wieder reingesetzt. Dann kam immer ein bisschen Luft rein. Die Fenster klappten, bumm, offenbar richtig zu. Und mein Papa, der war damals, ja, der war im Krieg aufgewachsen. Der wusste genau, was Ambach war. Und der fuhr mit mir dann abends dann mal da eben Richtung Fischerbahnhof nach Linden und direkt dahin konnten wir ja nicht, weil alles gesperrt war, aber ein bisschen oberhalb gab es ein paar Straßen, Storums Koppelweg, wie das die alle hießen, da waren auch alle Fenster in den Gebäuden waren kaputt und er bückte sich dann und sagte, hier, die Dinger musst du dir aufheben, die kannst du in der Schule zeigen. Das waren diese Schrapnelle von diesen explodierten Granaten. Die waren sowas von scharf und kantig. Und wenn das Ding wirklich jetzt so gepasst hätte und diese Antonov wäre in Leipzig in die Luft gegangen, dann wäre dieser Flughafen für Wochen nicht mehr zu gebrauchen gewesen, weil es müssten nämlich dann wirklich alles abgesucht werden, sämtliche Schrapnells müssten von den ganzen Fahrwegen abgesucht und sauber gemacht werden und so weiter und so weiter. Und ich frage mich wirklich, auf welche Idee man denn wirklich kommen muss, wie blöd man sein muss, um eine Frachtmaschine mit Waffenmaterial und Munition auf einem öffentlichen Flughafen zu beladen. Also man muss sich da wirklich an den Kopf fassen, muss ich ganz ehrlich sagen. Ich kann das nicht verstehen. Es gibt genügend US- oder auch deutsch-militärische Flughäfen, wo man das hätte machen können. Man hätte ja auch gleich den Ramstein fragen können, denn die meiste Munition wird ja in den USA gekauft. Dann hätte man den Flieger auch in Ramstein beladen können. Wenn es da passiert, wäre es nicht so ganz so tragisch, weil dann wäre halt Ramstein nicht mehr ganz komplett da. Aber in Leipzig, einen großen öffentlichen Flughafen, ich weiß nicht, wo das hier noch hinführen soll. Wir machen lieber Musik. Ringo Starr, der war ja auch damals richtig gut. It Don't Come Easy war ja auch damals ein Klassiker.

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1: Ja, wir müssen doch nochmal den Verkehrsdienst aufrufen. Es ist immer noch richtig viel Betrieb und es reißt einfach nicht ab. Hier nochmal die Spitzenreiter. Da ist momentan die A61 Ludwigshafen Richtung Speyer angesagt. 1,5 Kilometer hinter Sandberg und 0,6 Kilometer vor der Einzelstelle Schifferstadt. Der Reisezeitverlust beträgt dort zurzeit 119 Minuten wegen eines Staus. Danach folgt die A3 Frankfurt Richtung Köln. 7,2 Kilometer hinter der Einzelstelle Idstein und 8,2 Kilometer vor der Einzelstelle Limburg. Der Reisezeitverlust beträgt dort auch rund 86 Minuten wegen eines Staus. Ebenfalls betroffen ist die A12 Berliner Ring Richtung Frankfurt-Oder, 1,5 Kilometer hinter der Einzelstelle Müllrose und 2,6 Kilometer vor der Einzelstelle Frankfurt-Oder. Der Reisezeitverlust beträgt auch dort 49 Minuten wegen eines Staus. Weiter geht es auf der A93 Regensburg Richtung Weiden, und zwar hinter der Einzelstelle Wernberg. Der Reisezeitverlust beträgt dort auch 45 Minuten wegen eines Staus. Außerdem haben wir noch die A7 Würzburg Richtung Fulda, und zwar hinter der Einzelstelle Rhön und 2,9 Kilometer vor Rehecke. Reisezeitverlust beträgt auch hier immer noch 36 Minuten wegen eines Staus. Also das waren wirklich die wichtigsten, allerwichtigsten und längsten Staumeldungen. Fahrt bitte vorsichtig.
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Ja, Billy Swan. Ja, das ist natürlich auch ein Country-Künstler. Viele wussten das bis jetzt noch gar nicht. Nein, Billy Swan ist tatsächlich ein Country-Künstler. Aber mit der I Can Help hat er damals die ganzen Hitparaden umgekrempelt gehabt. Auch die nächsten beiden Brüder, die Bellamy Brothers. Ja, auch eine tolle Truppe. Die sind heute immer noch aktiv. Das muss man sich mal auf der Zunge zergehen lassen. Die sind aktiv seit 1968. Und mein Kollege bei mir hier bei Country Road 58 ist ja der Rocking Earl Mike, der Michael Gube. Und der kennt die beiden Jungs. Und der telefoniert mit denen also auch ein paar Mal im Jahr. Und sie schicken ihm einfach wieder mal einen schönen Single oder einen Teaser für seine Sendung rüber. Und die beiden sind wirklich, der David und der Howard, die sind wirklich noch aktiv. Die sind also heute zum Beispiel in Dimebox, Texas, Diamond Venue. Dann sind sie in 14 Tagen, sind sie dann in Arlington, Texas auf der Bühne, Arlington Music Hall. Und eine Woche später sind sie in Fredericksburg in Texas, Gillespie Country Fairgrounds. Die beiden sind noch richtig aktiv. Ich staune also auch immer, was die beiden Jungs da immer noch im Internet, in den Social Networks am Posten sind. Das ist wirklich irre. Ich finde die beiden richtig cool. Und damals liefen auch die Bellamy Brothers in den normalen Radiostationen bei uns in Deutschland. Zum Beispiel mit ihren Chatting Cheats.

So ein kleiner Flicker Richtung Country. Natürlich mit einem Hinweis für morgen. Morgen um 16 Uhr heißt es ja wieder hier bei Radio Nordsee International die Country Music News International Radio Show. Ja, da machen wir wieder richtig Bums drauf, denn es gibt wieder die Woche viele, viele neue Songs. Auch Miranda Lambert ist wieder mit einem neuen Song dabei. Morgan Wallen hat einen neuen Song. Es gibt viel zu berichten, natürlich auch über die Billboards, die Billboard Country Charts und die Billboard Charts, die Top 100 alle Genres. Wir hatten ja letzte Woche mal so ein bisschen Schwierigkeiten, weil man nicht genau wusste, wie lange muss denn Shoes in Texas noch die 1 belegen, damit sie also unangreifbar wird. Jetzt wurde die Liste neu erstellt und nochmal neu überarbeitet und ich muss sagen, ja, so ein bisschen braucht sie noch. Sie ist momentan 16 Wochen schon auf Platz 1 in den Billboard Top 100 alle Genres. Aber dazu will ich euch morgen ein bisschen mehr erzählen. Auch der Shaboozey steht nämlich da ganz weit oben in der Liste als Country-Musiker. Er war ja vorher gar kein Country-Musiker, ist aber jetzt einer geworden und macht da tolle Sachen. So ein aktueller Titel heißt zum Beispiel also auch Born to Die. Hier ist er, Shaboozey.

Shabuzi, Born to Die. Wie gesagt, morgen gibt es wieder richtig gut Country auf die Augen und auf die Ohren geklöppelt von mir hier aus dem Country Dude 58 Studio in Hannover für Satzzentrale RNI und für drei weitere Radiostationen übernehmen live diese Sendung jeden Samstag. Und das ist wirklich toll, das macht einen auch richtig stolz ein bisschen, muss ich sagen. Ihr Lieben, kommt gut ins Wochenende. Ich würde mich freuen, wenn ihr morgen um 16 Uhr auch wieder bei mir hier einschalten werdet und mal guckt, was es so Neues in Sachen Country-Musik gibt. Kommt gut durchs Wochenende. Lasst es euch gut gehen. Denkt dran, es wird wieder richtig heiß. Lasst es euch gut gehen. Haltet euch ein bisschen kühl, damit die Birne schön kühl ist, damit es auch kein Dummfug gemacht wird. Leute, macht's gut. Ich sage erstmal Tschüss hier aus Hannover. Euer Frank, the Hammer, the Old Man on the Radio. Bye, bye.

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1: Hallo und herzlich willkommen zum Weekend Warm-Up hier bei Connect Radio. Ich bin Steffi und begleite euch durch die nächste Stunde. Heute nehme ich euch mit in den Norden Europas, nach Stockholm. Eine Stadt, die modernes Design, historische Altstadtgassen, jede Menge Wasser und skandinavische Gelassenheit verbindet. Falls ihr noch nach einem Ziel für euren nächsten Städtetrip sucht, bleibt unbedingt dran. Es gibt spannende Sehenswürdigkeiten, überraschende Fakten und ein paar Tipps, die ihr vielleicht noch gar nicht kanntet. Also, los geht's!
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Ihr seid bei Connect Radio beim Weekend Warm-up mit Steffi. Für mich geht es nächste Woche für einen Kurztrip nach Stockholm, Schweden mit einer Freundin. Und ich habe gedacht, das ist perfekt hier auch bei Connect Radio als Vorbereitung, dass ich mich selbst ein bisschen mehr informiere und euch dann meine Fotos teilen kann. Stockholm gilt für viele als

eine der schönsten Hauptstädte Europas. Und das aus gutem Grund. Die Stadt hat rund 1 Million Einwohner, mit dem Ballungsraum sind es sogar deutlich über 2. Das Besondere ist, Stockholm wurde auf 14 Inseln erbaut, die durch über 50 Brücken miteinander verbunden sind. Deshalb wird die Stadt oft auch als Venedig des Nordens bezeichnet. Fast überall blickt man aufs Wasser, denn der Mälarsee trifft hier auf die Ostsee. Genau diese Mischung aus Großstadt und Natur macht Stockholm so besonders. Innerhalb weniger Minuten kann man vom Einkaufsviertel direkt ans Wasser spazieren oder in einem Park entspannen. Für einen Wochenendtrip ist Stockholm deshalb hoffentlich perfekt. Überschaubar, sauber und unglaublich entspannt.

Wenn ihr Stockholm besucht, führt kein Weg an Gamlastaden vorbei. Das ist die Altstadt und gleichzeitig einer der schönsten Stadtkerne Europas. Kleine Kopfsteinpflastergassen, bunte Häuser und gemütliche Cafés sorgen für echtes Postkartenfeeling. Mitten in der Altstadt befindet sich außerdem das Königliche Schloss, eines der größten noch genutzten Königsschlösser Europas. Hier arbeitet die schwedische Königsfamilie sogar heute noch teilweise. Wer zur richtigen Zeit da ist, kann die Wachablösung beobachten. Und noch ein kleiner Tipp. In Gamlastaden gibt es eine der schmalsten Gassen Stockholms. Sie misst an ihrer engsten Stelle gerade einmal 90 cm. Also lieber den Rucksack auch vorne tragen.

Ihr seid beim Weekend Warm-Up bei Connect Radio. Mein Name ist Steffi. Stockholm hat einige außergewöhnliche Museen. Das bekannteste ist wohl das Vasa-Museum. Dort steht ein Kriegsschiff aus dem 17. Jahrhundert, das auf seiner Jungfernfahrt nach wenigen Minuten sank und über 300 Jahre später nahezu vollständig erhalten aus dem Hafen geborgen wurde. Weltweit gibt es nichts Vergleichbares. Wer Musik liebt, sollte auch, habe ich gelesen, unbedingt im ABBA-Museum vorbeischauen. Dort kann man nicht nur was über Geschichte der Band entdecken, sondern sogar selbst mitsingen, tanzen und Teil einer virtuellen Bühnenshow werden. Auch wenn man kein riesiger ABBA-Fan ist, der besucht, macht anscheinend einfach Spaß.

Das war ein richtig nicer Track. Ihr seid beim Weekend Warm-up und das Thema ist Stockholm. Schweden zählt zu den Ländern mit der höchsten Lebensqualität weltweit. Dabei spielt das sogenannte Lagom eine große Rolle. Das bedeutet sinngemäß nicht zu viel, nicht zu wenig, sondern genau richtig. Diese Einstellung merkt man überall, beim Design, beim Essen und auch im Alltag. Außerdem lieben die Schweden ihre Fika. Das ist viel mehr als nur eine Kaffeepause. Es ist quasi ein fester Bestandteil der Kultur. Gemeinsam Kaffee trinken, eine Zimtschnecke essen und sich Zeit füreinander nehmen. Vielleicht gar keine schlechte Idee, die wir uns auch hier öfter mal

Zum Schluss habe ich noch ein paar Fun Facts für euch mitgebracht. Ihr seid bei Connect Radio beim Weekend Warm-up. Schweden hat rund 10,5 Millionen Einwohner, ist flächenmäßig aber eines der größten Länder Europas. Das bedeutet unglaublich viel Natur und jede Menge Platz. Wusstet ihr außerdem, dass Spotify aus Schweden stammt? Ebenso wie IKEA, H&M und auch das Spiel Minecraft. Und noch etwas Kurioses. In Stockholm gibt es eine U-Bahn, die oft als die längste Kunstgalerie der Welt bezeichnet wird. Über 90 Stationen wurden von Künstlerinnen und Künstlern gestaltet. Jede sieht völlig anders aus. Allein die Fahrt mit der Metro wird damit fast schon zu einer Sehenswürdigkeit.

Bleibt noch die wichtigste Frage. Lohnt sich Stockholm für ein verlängertes Wochenende? Ich habe gelesen, ganz klar ja. Viele Sehenswürdigkeiten liegen nah beieinander, lassen sich bequem zu Fuß oder mit der Metro erreichen. Dazu kommen zahlreiche Cafés, Restaurants und wunderschöne Aussichtspunkte direkt am Wasser. Vor allem im Sommer sind die Tage hier auch extrem lang. So bleibt selbst nach einem langen Sightseeing-Tag noch genug Zeit, den Sonnenuntergang am Wasser zu genießen. Stockholm verbindet Geschichte, modernes Stadtleben und Natur auf eine Weise, die man in Europa nur selten findet. Wer einmal dort war, versteht schnell, warum so viele Menschen immer wieder zurückkommen. Ich bin auf jeden Fall total gespannt und werde auf Instagram connectradio_nürnberg alle meine Bilder mit euch teilen und auch meine Eindrücke teilen. Und in meiner nächsten Weekend-Warm-Up-Folge bei Connect Radio werde ich auch ein bisschen was über meine Eindrücke erzählen. Das war's mit unserem kleinen Ausflug nach Stockholm. Vielleicht habt ihr auch Lust bekommen, die schwedische Hauptstadt einmal zu entdecken. Ich wünsche euch ein wunderschönes Wochenende, egal ob zu Hause oder vielleicht schon bei der Planung eurer nächsten Reise oder ihr genießt einfach die Ferienzeit zu Hause. Ich bin Steffi, macht's gut, genießt eure Zeit und wir hören uns dann beim nächsten Mal, wenn es heißt, wieder Hi bei Connect Radio. Bis dahin!

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2: Im Studio Philipp Nützig. Schönen guten Abend. Die ersten Bundesländer ziehen Konsequenzen aus dem Niedrigwasser in den Flüssen. NRW, Rheinland-Pfalz und das Saarland lockern das Lkw-Fahrverbot für Sonn- und Feiertage. Mehr von Tom Husse.
3: Die Regelung tritt schon jetzt am Wochenende in Kraft und soll bis spätestens Ende September laufen, heißt es aus den jeweiligen Verkehrsministerien. Mit der Maßnahme sollen Unternehmen unterstützt werden, die bei ihren Transporten wegen der niedrigen Pegel vom Wasser auf die Straße oder Schiene ausweichen müssen. Ausnahmen vom Sonn- und Feiertagsfahrverbot hatte auch Bundesverkehrsminister Bilger nach der Niedrigwasserkonferenz mit Experten ins Spiel gebracht.
2: Nach dem Fund einer Drohne in Leipzig hat es offenbar schon wieder einen Vorfall mit solchen Fluggeräten gegeben. In der vergangenen Nacht sind zwei Drohnen über einem Bundeswehrstützpunkt in NRW gekreist. Das berichtet die Süddeutsche Zeitung. Die genauen Hintergründe sind unklar. An dem Standort reparieren Spezialisten das Flugabwehrsystem Patriot. Mit der Drohne in Leipzig hat sich jetzt auch der Nationale Sicherheitsrat beschäftigt. Wer von Italien nach Spanien einreist, muss ab sofort durch eine Grenzkontrolle. Das hat die spanische Regierung angekündigt. Zuvor hatte Italien bereits Kontrollen wegen der Flüchtlingskrise in Ceuta eingeführt. Madrid findet das völlig überzogen. Beide Länder haben keine gemeinsame Landgrenze. Zwischen Berlin und Paris fahren erstmal keine Direktzüge mehr. Die Verbindung ist wegen technischer Probleme erstmal aus dem Fahrplan genommen, heißt es von der Deutschen Bahn. Wie lange das so bleibt, steht noch nicht fest. Den Direktzug zwischen den beiden Hauptstädten gibt es seit Ende 2024. Heimatkennzeichen feiern in Deutschland ein großes Comeback. Das zeigt eine Studie der Hochschule Heilbronn. Seit 2012 wurden mehr als 300 alte Kennzeichen für kleinere Kreise und Städte reaktiviert und über 7 Millionen Fahrzeuge und Anhänger damit zugelassen. Besonders beliebt ist MO für Moers. Die Studie sieht in den Heimatkennzeichen mehr Verbundenheit mit der Region und kostenloses Stadtmarketing. Der Bundesrat sprach sich zuletzt für noch mehr mögliche Kennzeichen aus.
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4: 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Klar oder nur mit ein paar Wolken ist es heute Nacht und es bleibt trocken. Die Tiefstwerte liegen zwischen 15 und 7 Grad. Morgen geht's dann meist sonnig und trocken weiter. Nur am Alpenrand kann ab und zu Regen dabei sein. Die Höchstwerte liegen bei maximal 33 Grad, im Norden eher bis 27 Grad.
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2: Im Studio Philipp Nützig. Die ersten Bundesländer lockern wegen des Niedrigwassers das Sonntagsfahrverbot für Lastwagen. In NRW, Rheinland-Pfalz, Niedersachsen und dem Saarland wird es ab sofort außer Kraft gesetzt. Ausnahmen vom Sonn- und Feiertagsverbot hatte auch Bundesverkehrsminister Bilger nach der Niedrigwasserkonferenz mit Experten ins Spiel gebracht. So sollen Unternehmen unterstützt werden, die bei ihren Transporten wegen der niedrigen Pegel vom Wasser auf die Straße ausweichen müssen. Es hat offenbar schon wieder einen Vorfall mit Drohnen in Deutschland gegeben. Wie unter anderem die Süddeutsche Zeitung berichtet, sind zwei Drohnen über einem Bundeswehrstandort in NRW gekreist. Unterdessen laufen die Ermittlungen zum Drohnenvorfall am Leipziger Flughafen auf Hochtouren und es

0: So gab es bei der Produktion in vielen Branchen auch den dritten Monat in Folge ein Plus. Außerdem sind die deutschen Exporte auf einen Rekordstand geklettert, so das Statistische Bundesamt. Experten sehen in den Zahlen einen Lichtblick. Sie warnen aber auch vor den Risiken für einen nachhaltigen Konjunkturaufschwung. Dazu gehört etwa, wie es in der Golfregion weitergeht oder auch die aktuellen Probleme mit der Hitze und dem Niedrigwasser. Die Krisensitzung nach dem Scheitern seiner WM-Investorenpläne hat für FIFA-Präsident Infantino nur teilweise den gewünschten Effekt gebracht. Der norwegische Verband fordert offiziell seinen Rücktritt. Auch die Spielergewerkschaft FIFPro und weiter die UEFA stellen sich offen gegen ihn.
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2: Mit KI-Support. Klar bis nur leicht bewölkt ist es gerade und es bleibt trocken. Die Temperaturen liegen aktuell zwischen 17 und 9 Grad. Tagsüber gibt's dann meist Sonne und weiter keinen Regen, nur am Alpenrand kann ab und zu mal ein Schauer runterkommen. Dazu wird's warm bis heiß mit maximal 27 bis 33 Grad.
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0: Was heißt hier Verkehrsnachrichten? 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
2: Im Studio Philipp Nützig. Die ersten Bundesländer ziehen Konsequenzen aus dem Niedrigwasser in den Flüssen. NRW, Rheinland-Pfalz, Niedersachsen und das Saarland lockern das Lkw-Fahrverbot für Sonn- und Feiertage. Mehr von Tom Husse.
3: Die Regelung tritt schon jetzt am Wochenende in Kraft und soll bis spätestens Ende September laufen, heißt es aus den jeweiligen Verkehrsministerien. Mit der Maßnahme sollen Unternehmen unterstützt werden, die bei ihren Transporten wegen der niedrigen Pegel vom Wasser auf die Straße oder Schiene ausweichen müssen. Ausnahmen vom Sonn- und Feiertagsfahrverbot hatte auch Bundesverkehrsminister Bilger nach der Niedrigwasserkonferenz mit Experten ins Spiel gebracht.
2: Es hat offenbar schon wieder einen Vorfall mit Drohnen in Deutschland gegeben. Wie unter anderem die Süddeutsche Zeitung berichtet, sind zwei Drohnen über einem Bundeswehrstandort in NRW gekreist. Unterdessen laufen die Ermittlungen zum Drohnenvorfall am Leipziger Flughafen auf Hochtouren und es wird weiter über eine bessere Drohnenabwehr diskutiert. Der Chef der Münchner Sicherheitskonferenz, Wolfgang Ischinger, sagt bei Phoenix:
4: Es gibt die Möglichkeit, solche Drohnen zu bekämpfen. Es muss eben geklärt sein, wer darf das, wer kann das und wer koordiniert das. Das darf jetzt nicht nochmal eine einjährige oder zweijährige Debatte zwischen Ländern und Bund auslösen, sondern hier muss endlich mal klar Schiff gemacht werden.
2: Zwischen Spanien und Italien ist ein Streit um Grenzkontrollen entbrannt. Als Reaktion auf italienische Kontrollen für Flüge und Schiffe aus Spanien hat Madrid nun selbst welche eingeführt. Italien wollte sich mit den Kontrollen vor einer Migrationswelle aus Ceuta schützen. Spanien hält das für unfair und den Interessen der EU zuwider. Kein Migrant, der vergangene Woche irregulär nach Ceuta gelangt war, habe Zutritt zum Schengen-Raum erhalten. Die Weltgesundheitsorganisation drängt wegen der Ebola-Epidemie in der Demokratischen Republik Kongo auf Impfstofftests. Ein gegen eine andere Ebola-Variante zugelassenes Mittel könnte auch jetzt helfen, heißt es von der WHO. Darauf würden erste Ergebnisse hindeuten. Tausende Menschen haben sich bereits infiziert. Es bleibt beim Baustopp für den umstrittenen Ballsaal am Weißen Haus in Washington. Ein Berufungsgericht bestätigte die richterliche Anordnung aus dem März. Der Kongress hätte dem Bau zustimmen müssen, heißt es. Für das pompöse Prestigeprojekt von US-Präsident Trump wurde der historische Ostflügel des Weißen Hauses abgerissen.
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5: 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Klar bis nur leicht bewölkt ist es gerade und es bleibt trocken. Die Temperaturen liegen aktuell zwischen 17 und 9 Grad. Tagsüber gibt's dann meist Sonne und weiter keinen Regen. Nur am Alpenrand kann ab und zu mal ein Schauer runterkommen. Dazu wird's warm bis heiß mit maximal 27 bis 33 Grad.
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